notre orgue toujours, à travers tout ce qui sera joué, tout ce qu'il jouera, exprimera plus profondément donc ce grand désir de réconciliation dont nous croyons qu'il est au cœur de tout être humain et dont nous savons dans la foi qu'il est dans le cœur de Dieu. Ich möchte die deutsche sprachigen Personen hier anwesend begrüßen. Ich als Erzbischof von Reims, es ist eine große Ehre, eine große Chance, Ihnen anzukommen und willkommen zu wünschen. Ich wünsche, dass dieses Konzert ein Zeichen der Versöhnung zwischen nicht nur zwischen Frankreich und Deutschland, das ist schon lang gemacht, aber ein Zeichen der Versöhnung zwischen allen die Menschen sein kann. Der Kanzler Adenauer und General de Gaulle haben zusammen hier am 8. Juli 1962 die Messe gefeiert mit der Erzbischof dieser Zeit. Unser Orgel hat für ihnen gespielt und wir hoffen, dass unser Orgel sei immer eine Stimme dieser Wünsche der Versöhnung zwischen den Menschen. Guten Abend zu alle, gute Konzert und danke sehr zu unseren Organisten. Ja, bitte.

0: Merci à vous tous pour votre accueil. Je ne sais comment le dire en allemand, donc je laisse Andreas vous dire merci.
1: Vielen Dank für dieses großartige Erlebnis hier. Vielen Dank, dass Sie aus Deutschland auch gekommen sind. Vielen Dank für Ihren Besuch. Für mich ist es ein großartiges Erlebnis, hier sein zu dürfen, eine riesige Ehre, hier spielen zu dürfen. Und ein herzliches Dankeschön an die Organisatoren, die das möglich gemacht haben. Und vielen Dank fürs intensive Zuhören. Und ich hoffe, dass das Konzert noch lange in Ihren Ohren, in Ihren Herzen nachwirken wird. Vielen, vielen Dank. Merci beaucoup.